Woran denken Sie, wenn Sie das Wort Parlament hören? Einige denken dabei zuerst an das Europäische Parlament. Anderen kommt wiederum als erstes das Parlament ihres Heimatstaats in den Sinn. Für manche ist der Unterschied vielleicht gar nicht so klar. Parlament bleibt Parlament, oder? Nicht ganz. In diesem Podcast erfahren Sie mehr über die Rollen der verschiedenen Parlamente und darüber, wie sie zusammenarbeiten. Welche Rolle die Parlamente der Mitgliedstaaten innerhalb der EU spielen, wurde zum ersten Mal im Vertrag von Lissabon beschrieben, der im Jahr 2007 unterzeichnet wurde. Eines ist klar, es ist keine Nebenrolle. Ganz im Gegenteil. Unter anderem können die nationalen Parlamente Gesetzesvorhaben der EU darauf prüfen, ob sie dem Subsidiaritätsprinzip entsprechen. Also ob es sich tatsächlich um Angelegenheiten handelt, die auf EU-Ebene besser geregelt werden können als auf nationaler, regionaler oder lokaler Ebene durch die Mitgliedstaaten.

des Europäischen Parlaments zusammen, um zu besprechen, wie genau diese Zusammenarbeit aussehen soll. Für Angelegenheiten, die etwas mit den Beziehungen zu den Parlamenten der Mitgliedstaaten zu tun haben, ist die Konferenz der Präsidenten des Europäischen Parlaments zuständig. Diese besteht aus dem Präsidenten bzw. der Präsidentin des Europäischen Parlaments und den Fraktionsvorsitzenden. An den Sitzungen der Konferenz der Präsidenten nimmt außerdem jeweils ein Vertreter bzw. eine Vertreterin der fraktionslosen Mitglieder teil, allerdings ohne Stimmrecht. Es gibt auch noch eine weitere wichtige Konferenz, nämlich die Konferenz der Ausschüsse für Unionsangelegenheiten der Parlamente der Europäischen Union, kurz COSAC, also COSAC. Im Rahmen der COSAC-Tagungen kommen Mitglieder der Parlamentarischen Ausschüsse für EU-Angelegenheiten der nationalen Parlamente mit Abgeordneten des Europäischen Parlaments zusammen. Ziel ist, den Abgeordneten der nationalen Parlamente zu ermöglichen, sich über aktuelle Themen mit europäischer Tragweite auszutauschen und Fragen im Zusammenhang mit der Rolle der nationalen Parlamente innerhalb der EU zu erörtern. Die COSAC kann Schlussfolgerungen und Beiträge verabschieden. Diese sind jedoch für die nationalen Parlamente nicht bindend. COSAC-Tagungen finden zweimal im Jahr statt. Jedes Parlament, also die Parlamente aller Mitgliedstaaten und das Europäische Parlament, wird dabei von bis zu 6 Mitgliedern vertreten. An den Tagungen der COSAC können außerdem die Parlamente der EU-Beitrittskandidaten und Parlamente anderer europäischer Staaten als Beobachter teilnehmen, also zum Beispiel das ukrainische Parlament. Im Europäischen Parlament gibt es darüber hinaus eine eigene Direktion für die Beziehungen zu den nationalen Parlamenten. Diese Direktion dient sozusagen als Informationszentrum. Sie stellt dem Europäischen Parlament Daten über die Parlamente der Mitgliedstaaten bereit. Außerdem vertritt sie das Europäische Parlament in den Verwaltungsnetzen für die interparlamentarische Zusammenarbeit. Sie verwaltet auch die Beziehungen mit den Beamtinnen und Beamten, die die nationalen Parlamente in Brüssel vertreten, und pflegt enge Kontakte mit deren Verwaltungen. Die Direktion für die Beziehungen zu den nationalen Parlamenten veröffentlicht zudem jedes Jahr einen Bericht über die Beziehungen zwischen dem Europäischen Parlament und den Parlamenten der Mitgliedstaaten. Dieser Bericht bietet einen Überblick über alle interparlamentarischen Aktivitäten und über die Entwicklung der Zusammenarbeit zwischen den Parlamenten der EU-Staaten. Zu guter Letzt unterstützt das Europäische Parlament zwei wichtige Netze, die die Zusammenarbeit zwischen den verschiedenen Parlamenten erleichtern. Das erste ist die Plattform für den interparlamentarischen Austausch von EU-bezogenen Informationen, kurz IPEX. Über diese Plattform können die Parlamente der Mitgliedstaaten und das Europäische Parlament Informationen und Dokumente austauschen, die mit der EU zusammenhängen. Das zweite wichtige Netz ist das Europäische Zentrum für parlamentarische Wissenschaft und Dokumentation. Dieses Zentrum dient als Anlaufstelle für Parlamente, die mehr über Verfahren und Maßnahmen in anderen Mitgliedstaaten erfahren möchten. Es sorgt dafür, dass ihre Anfragen an die richtigen Stellen weitergeleitet werden. Sie sehen also, das Europäische Parlament und die Parlamente der Mitgliedstaaten sind eng miteinander verbunden. Gemeinsam sorgen sie dafür, dass eine gute interparlamentarische Zusammenarbeit möglich ist.

0: Organisationen und anderen Wahlbeobachtern. Die Wahlen selbst beobachten die Abgeordneten von Anfang bis Ende. Sie sind dabei, wenn die Wahllokale geöffnet bzw. wieder geschlossen werden, sie verfolgen die Stimmabgaben und sie überwachen die Auszählung der Stimmen in den Wahllokalen und anderswo. Auch nehmen sie an der abschließenden Pressekonferenz teil und stellen dort ihre vorläufigen Ergebnisse vor.
1: Abgeordnete wissen sehr gut, welche Herausforderungen mit Wahlen einhergehen, da sie ja auch selbst für ein Amt kandidiert haben. Dank ihrer Erfahrung haben sie einen ganz eigenen Blick auf die Abläufe und können sie gut überwachen. Ihre Anwesenheit erhöht auch die Sichtbarkeit und Legitimität der Wahlbeobachtungsmissionen.
0: Für die Abgeordneten, die an den Missionen teilnehmen, gilt selbstverständlich ein strenger Verhaltenskodex. Sie müssen etwa Interessenkonflikte vermeiden und dürfen sich nicht in die Wahl einmischen. Auch dürfen sie ihre Meinung zu Kandidatinnen und Kandidaten oder politischen Themen erst dann sagen, wenn die offizielle Pressekonferenz vorbei ist. Das soll sicherstellen, dass ihre Beobachtungen neutral und glaubwürdig sind.
1: Wie wichtig Wahlbeobachtungsmissionen für den Erhalt der Demokratie sind, zeigt ein Beispiel aus dem Jahr 2023. Eine EU-Wahlbeobachtungsmission in Simbabwe stellte fest, dass der rechtliche Rahmen für die Wahlen zwar den internationalen Normen entsprach, sie in ihrer Umsetzung jedoch zu wünschen übrig ließen. Das führte dazu, dass nicht alles gerecht ablief und Wählerinnen und Wähler sich eingeschüchtert fühlten. Der ehemalige Abgeordnete und leitende Beobachter Fabio Massimo Castaldo erklärte, dass den Wahlbeobachtern Steine in den Weg gelegt wurden, obwohl Simbabwe zuvor zugestimmt hatte, sie am Wahlprozess teilhaben zu lassen. Dadurch wurde klar, dass der Staat noch einen langen Weg vor sich hat, bis er den regionalen und internationalen Wahlstandards gerecht wird.
0: Dieses Beispiel zeigt, dass die Wahlbeobachtungsmissionen des Parlaments unglaublich wichtig sind, um Demokratie auf der ganzen Welt zu unterstützen und zu fördern. Indem sie Wahlprozesse eingehend prüfen und auf unabhängige und unparteiische Weise bewerten, helfen Wahlbeobachter Staaten dabei, gerechte, freie und demokratische Wahlen abzuhalten.
1: In dieser Sendung wurde die wichtige Rolle der Wahlbeobachter des Europäischen Parlaments beleuchtet. Mehr über die hier erwähnten Ausschüsse oder das Amt des Präsidenten bzw. der Vizepräsidenten erfahren Sie in den anderen Folgen unserer Podcast-Reihe Fachwörterwirrwarr.
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0: Schreiben
1: ist ebenso
0: ein Schatten. Aus der Ferne
1: ein Klang.
0: Ein Klang.
1: Wenn man zuhört,
0: ist es schon verschwunden.

Gemeint ist damit Arbeit bei jemandem zu Hause oder in Einrichtungen bzw. Heimen, ob über einen direkten Vertrag mit einem Einzelhaushalt oder über Drittanbieter. Manchmal wird diese Arbeit nicht bezahlt oder nicht versteuert. Eines aber ist klar, den Löwenanteil der Pflege in Haushalten und Heimen, ob bezahlt oder unbezahlt, leisten Frauen. Und die Gesellschaft würdigt diese Arbeit in der Regel viel zu wenig. Sie hören die Reihe Mehr Einsatz, bessere Rechtsetzung. In dieser Folge geht es um die Bedeutung der Pflegearbeit als treibende Kraft des nachhaltigen Wachstums. In der Corona-Pandemie standen Pflege und Betreuung auf einmal im Rampenlicht. Das lag vor allem an den Schulschließungen und ihren Folgen und an den schlechten Bedingungen in Heimen, an denen viele Bewohnerinnen und Bewohner starben. Doch schon vor der Pandemie war die Pflege in der Krise und unsere Gesellschaft übersieht seit Jahren, wie wertvoll und wichtig Pflegeberufe sind. Geringe Einkommen und prekäre Arbeitsbedingungen sind für Pflegekräfte eher die Regel. Etwa 25% der bezahlten Pflegekräfte sind zugewanderte Menschen. Etwa 90% der gering bezahlten Pflegekräfte sind Frauen. Bei Reinigungskräften und Haushaltshilfen liegt der Frauenanteil mit 95% noch höher. In der Kinderbetreuung ist er mit 93% nur ein kleines bisschen niedriger. Mehr als die Hälfte der Reinigungskräfte und Haushaltshilfen sind zugewanderte Menschen. Die Europäische Arbeitsbehörde stellte dabei etwas Auffälliges fest. Gut die Hälfte derjenigen, die in Haushalten arbeiten, sind nicht angemeldet. Das kann heißen, dass sie unter schwierigen, prekären und manchmal sogar gefährlichen Umständen arbeiten müssen, mit hohem Verletzungsrisiko und ohne soziale oder wirtschaftliche Absicherung. Frauen leisten außerdem den Großteil der unbezahlten Betreuungsarbeit im Haushalt. Wegen der unausgewogenen Verteilung der Betreuungsaufgaben entgeht Frauen in der EU viel Geld. Dieser Verlust, eine Art Strafe für unbezahlte Betreuungsaufgaben, beträgt fast eine Viertelbillion Euro pro Jahr. Wie entsteht dieses wirtschaftliche Ungleichgewicht? Das Problem ist, dass die Betreuungsaufgaben zwischen Frauen und Männern ungleich aufgeteilt sind. Deswegen können einige Frauen nicht mit ganzer Kraft am Arbeitsmarkt teilnehmen. Frauen sind seltener erwerbstätig und wenn sie arbeiten, dann eher in Teilzeit und in schlechter bezahlten Berufen, in denen sie weniger Aufstiegschancen als Männer haben. Im Laufe ihres Lebens wird der Verlust, der durch unbezahlte Betreuungsarbeit entsteht, deshalb immer größer. Dass es nicht genug formelle Pflegedienste gibt, also Dienste, in denen angemessen ausgebildete und bezahlte Kräfte arbeiten, und dass es den vorhandenen Diensten an Qualität mangelt, liegt daran, dass nicht genug Geld in den Pflegebereich gesteckt wird. Weil zu wenig investiert wird, arbeiten in der Pflege Beschäftigte unter schlechten Bedingungen. Es gibt weniger Ausbildungsmöglichkeiten, die Infrastruktur reicht nicht aus und auch der technische Fortschritt in diesem Bereich wird gebremst. Die Folge? Ein Teufelskreis. Weil der wahre Wert der Pflege nicht erkannt wird, schreckt man vor Investitionen in diesem Bereich zurück und auch das Geschlechtergefälle wird größer. Das Europäische Parlament möchte diesen Teufelskreis durchbrechen. Für das Parlament hätte im Rahmen des Finanzierungsprogramms Next Generation EU mehr Gewicht auf der Pflege liegen sollen. Next Generation EU bietet steuerliche Anreize für die Mitgliedstaaten, damit sie die Folgen der Corona-Pandemie besser in den Griff bekommen. Und es soll auch den digitalen und ökologischen Wandel unterstützen. Das Parlament fordert, die Pflege als ein Recht und als das anzuerkennen, was sie ist, eine tragende Säule der Gesellschaft. Es regt einen Betreuungs- und Pflegedeal für Europa an. Er könnte dabei helfen, dass die Betreuungsaufgaben ausgewogener zwischen Frauen und Männern aufgeteilt werden. Außerdem könnte er es einfacher machen, externe Pflegekräfte einzusetzen. Nicht zuletzt soll er dazu beitragen, die Pflege zu modernisieren und zu regeln. Wie soll das gehen? Hier nur einige Vorschläge. Die Berufsqualifikationen bezahlter Pflegekräfte sollen anerkannt werden. Dabei soll man sich nach objektiven Kriterien und geschlechtsneutralen Berufsklassifizierungen richten. Den